Kontakt nach dem Tod der beiden Söhne von Saddam Hussein hat der arabische Fernsehsender El Arabiya ein neues Tonband ausgestrahlt, auf dem angeblich der ehemalige israelische Staatschef spricht. Der Krieg sei vorbei, sagt eine Stimme auf dem heutigen Tonband ausgestrahlt. Der Krieg sei vorbei, sagte eine Stimme.